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2: Amoris Laetitia-Konferenz startet im Vatikan. Papst bei General Jens betont, den Glauben im Alltag sichtbar machen. Und Leo XIV. Sagt, Mission ist ein Werk der Liebe für alle Gläubigen. Das und mehr hören Sie in dieser Sendung. Ich bin Mario Galgano. Herzlich willkommen. An diesem Mittwochnachmittag startet im Vatikan eine einwöchige Konferenz zum Thema Amoris Laetitia. Wir übertragen die wichtigsten Momente live und mit deutschem Kommentar und Übersetzung. Mehr dazu zu diesem Thema später in der Sendung. In einer von Konsum, Leistungsdruck und Informationsflut geprägten Welt darf der Mensch nicht auf Besitz und Erfolg reduziert werden. Aufgabe der Kirche und des Gottesvolkes ist es, das Reich Gottes schon heute durch persönliche Heiligkeit und geschwisterliche Liebe in die Welt zu tragen. Das betonte Papst Leo diesen Mittwoch in der Fortsetzung seiner Katechesenreihe zur Pastoralkonstitution Gaudium et Spes.
3: Bei der Generalaudienz auf dem Petersplatz hat Papst Leo über das Thema »Der Auftrag der Kirche in der Welt von heute« nachgedacht. In der heutigen Zeit müsse die Kirche der Welt, deren Freuden und Sorgen sie teile, die Hoffnung des Evangeliums bringen. Doch gerade in unserer schnelllebigen Zeit gewinne dieser Auftrag eine neue Bedeutung, stellte das Kirchenoberhaupt fest. Die Logik des Profits um jeden Preis und die Manipulation von Informationen bergen die Gefahr, einen unzulässigen Druck auszuüben, der Menschen verleitet, sich einem Lebensstil anzupassen, der vom Konsum materieller Güter bestimmt ist. Doch unser Herz ist dazu geschaffen, den Blick nach oben zu richten.
4: Per guardare in alto.
3: Der Kirche komme daher die Aufgabe zu, die Menschen bei den großen Fragen des Lebens zu begleiten, den Fragen nach unserem Ursprung und unserem Schicksal und nach dem Sinn von Liebe und Schmerz. Zugleich dürfe sie aber auch die konkrete Welt nicht aus dem Blick verlieren.
4: Adorando Cristo, il giusto morto per gli ingiusti.
3: Wer Christus, den Gerechten, der für die Ungerechten gestorben ist, anbetet, kann die Unterdrückung der Kleinen und der Armen ebenso wenig hinnehmen wie die ungerechten Strukturen, die Zustände der Abhängigkeit und Ungerechtigkeit aufrechterhalten. Die Soziallehre der Kirche leitet das Handeln der Christen, die mit allen Menschen guten Willens zusammenarbeiten, um das Gemeinwohl zu fördern.
4: Nel promuovere il bene comune.
3: Papst Leo betonte auch die besondere Verantwortung der gläubigen Laien. Durch ihre Taufe seien sie berufen, die Welt mit dem Geist des Evangeliums zu durchdringen, in der Familie, im Beruf und in allen Bereichen des gesellschaftlichen Lebens.
4: È compito di tutto il popolo di Dio.
3: Aufgabe des gesamten Gottesvolkes sei es auch, zu erkennen, was in den Kulturen unserer Zeit Beachtung verdient, wobei stets das Wort Gottes und die Tradition der Kirche als oberstes Kriterium der Unterscheidung gelten. So der Papst weiter. Dies erfordere eine ausgeglichene Geisteshaltung, die frei ist von kulturellen Moden und fähig, die Welt positiv zu sehen und zugleich standhaft die Botschaft des Evangeliums in ihrer Ganzheit zu bewahren und zu vermitteln.
4: Nella sua integralità.
3: Der Weg zum Reich Gottes beginne also nicht erst bei großen Veränderungen, sondern bei uns selbst, bei einem Leben aus dem Glauben und in der Liebe.
4: Facciamoci docili all'azione dello Spirito Santo.
3: Machen wir uns daher fügsam für das Wirken des Heiligen Geistes, damit er uns hilft, in Heiligkeit und Nächstenliebe zu leben, damit die Welt glauben und hoffen kann.
4: Così che il mondo possa credere e sperare.
3: So der abschließende Wunsch von Papst Leo an diesem Mittwoch. Silvia Kritzenberger für Radio Vatikan.
2: Der Pontifex hat an die wichtige Rolle der Kontemplation im digitalen Zeitalter erinnert. In einem von Technologie geprägten Zeitalter, in dem Effizienz und Gewinn oft im Vordergrund stehen, ist es von großer Bedeutung, dass wir weiterhin einen Geist der Kontemplation pflegen und der Schönheit Zeit und Raum geben, so Leo XIV.
5: Dies betonte der Papst bei einem Treffen mit dem Förderkreis der Vatikanischen Museen Louisiana Patrons of the Arts an diesem Mittwoch. Er traf sie am Morgen im Vatikan vor seiner Generalaudienz. Kontemplation und das Schauen von Schönheit können laut Papst besonders jungen Menschen dabei helfen, nicht nur die Fähigkeit der Kunst zu entdecken, den menschlichen Geist zu erheben und dessen Tiefen sowie unsere Offenheit für das Göttliche zu offenbaren, sondern auch zu erkennen, dass die Selbsthingabe für eine authentische Erfüllung unerlässlich ist, wie Leo formulierte. Kontemplation biete eine wunderbare Gelegenheit zur Begegnung mit Gott, führte der Papst aus. Darauf habe auch der heilige Augustinus verwiesen. Auch Papst Paul VI. Habe die Bedeutung der Schönheit und Wahrheit für den Menschen betont, die ihn vor Verzweiflung bewahrten und Freude schenkten. Papst Leo dankte den Kunstförderern für deren Einsatz und Großzügigkeit in den vergangenen Jahrzehnten, mit der sie dazu beigetragen haben, die Kunst der Vatikanischen Museen zu bewahren. Bei den Louisiana Patrons of the Arts handelt es sich um eine regionale Gruppe des Kunstfördervereins Patrons of the Arts in the Vatican Museums, die die Bewahrung und Erhaltung von Kunstschätzen in den Museen fördert. Für Radio Vatikan, Anne Preckel.
2: Zum 100. Weltmissionssonntag hat sich Papst Leo XIV. In einer Videobotschaft an die Gläubigen weltweit gewandt. Das Jubiläum des von Papst Pius XI. Initiierten Gedenktages nahm Leo XIV. Zum Anlass, auf dessen Geschichte und Anliegen zurückzublicken. Pius XI. Hatte den Weltmissionssonntag ins Leben gerufen, um das Bewusstsein für das missionarische Wirken in den Diözesen und Pfarreien zu stärken, das Gebet für die Evangelisierung zu intensivieren und die Arbeit der päpstlichen Missionswerke zu unterstützen.
4: As we mark World Mission Sunday, we give thanks to God for the abundant fruits he has bestowed upon the church.
2: In seinen Ausführungen stellte Leo XIV. Eine direkte Verbindung zwischen der Initiative seines Vorgängers und dem eigenen Lebensweg her. Die Gebete und die Unterstützung der Gläubigen hätten auf geheimnisvolle Weise dazu beigetragen, seine eigene Berufung zum Augustinermissionar vorzubereiten. Zudem hätten diese Zuwendungen seine spätere missionarische Tätigkeit in Peru sowie den Dienst zahlreicher anderer Missionare weltweit getragen. Dafür sprach der Papst den Unterstützern seinen Dank aus.
4: Thank you for all that you will do to carry on the legacy of World Mission Sunday.
2: Unter dem Leitmotiv Eins in Christus, vereint in der Mission, hob das Kirchenoberhaupt die Verantwortung der Gläubigen hervor. Durch die Taufe sei jedes Mitglied der Kirche aufgerufen, zum Heilswerk beizutragen und als Gemeinschaft an der Verkündigung der Botschaft mitzuwirken. 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Und nun zur Konferenz zum Thema Amoris Laetitia. Dabei geht es um die Kirche, Ehe und Familienseelsorge. Was bezweckt Papst Leo mit dieser Konferenz? Das fragte ich meinen Kollegen Stefan von Kempis.
6: Also da muss ich ein bisschen weiter ausholen. Der Anlass zu der Konferenz jetzt ist ja der 10. Jahrestag von Amoris Laetitia. Und das war ein Schreiben, mit dem der damalige Papst Franziskus vor genau 10 Jahren seine Schlussfolgerungen gezogen hat aus gleich 2 Bischofssynoden zum Thema Ehe- und Familienpastoral. Die beiden Synoden von 2014 und 2015 hatten auch deshalb für viel Aufmerksamkeit gesorgt, weil der Papst vor ihrem Start in einer Art Umfrage Meinungsäußerungen und Gedanken aus der ganzen Weltkirche von allen möglichen Leuten zum Thema eingeholt hatte. Und dann Amoris Laetitia, damit versuchte Papst Franziskus jetzt im Jahr 2016 dafür zu sorgen, dass die Kirche auch schwierige Familiensituationen, gescheiterte Ehen und so weiter pastoral stärker in den Blick bekommt, dass sie Menschen in allen Lebenslagen begleitet, auch in sehr herausfordernden Momenten, auch da, wo etwas nicht mit dem Anspruch der kirchlichen Lehre übereinstimmt. Das war sein Anliegen.
2: Amoris Laetitia hat damals ja eine Debatte ausgelöst.
6: Ja, die Debatte drehte sich um Abschnitt 305 im Text. Darin schrieb der Papst, ich zitiere, wörtlich, es sei möglich, dass man mitten in einer objektiven Situation der Sünde, die nicht subjektiv schuldhaft ist oder es zumindest nicht völlig ist, in der Gnade Gottes leben kann, dass man lieben kann und dass man auch im Leben der Gnade und der Liebe wachsen kann, wenn man dazu die Hilfe der Kirche bekommt. Und dazu hieß es dann in einer Fußnote, in gewissen Fällen könnte es auch die Hilfe der Sakramente sein. Im selben Abschnitt erläuterte Franziskus noch, ich zitiere wörtlich, in dem Glauben, dass alles weiß oder schwarz ist, versperren wir manchmal den Weg der Gnade. Und das alles bezog sich auf Personen in aus kirchlicher Sicht irregulärer Situation, also vor allem Geschiedene, die wieder geheiratet haben und die deswegen eigentlich nicht zur Beichte und nicht zur Kommunion gehen können. Da hatte der Papst eine kleine Tür geöffnet.
2: Und warum löste das eine innerkirchliche Debatte aus?
6: Also einige sahen durch die pastorale Öffnung des Papstes die Eindeutigkeit der kirchlichen Lehre gefährdet. Vier Kardinäle, darunter waren zwei Deutsche, Brandmüller und Meißner, äußerten in einem öffentlichen Brief an Franziskus sogenannte Dubia, also Zweifel. Natürlich kann man ein fast 200 Seiten langes Vatikan-Dokument jetzt nicht auf 2, 3 Sätze reduzieren. Amoris Laetitia war sehr viel komplexer, da ging es um alles Mögliche. Aber andererseits war Barmherzigkeit schon die entscheidende Überschrift, die Papst Franziskus seinem Pontifikat gegeben hatte. Und Barmherzigkeit, das galt aus seiner Sicht auch und gerade in der Seelsorge für Ehen und Familien.
2: Und warum greift Papst Leo das jetzt wieder auf?
6: In einer Botschaft von Mitte März erklärt Leo, unsere Zeit sei von raschen Veränderungen geprägt, die es mehr noch als vor 10 Jahren erforderlich machen, den Familien besondere pastorale Aufmerksamkeit zu schenken. Leo will also bekräftigen, dass die Kirche am Thema Ehe und Familie dranbleiben muss. Die Vorsitzenden der Bischofskonferenzen aus aller Welt sollen, so schreibt der neue Papst weiter, im gegenseitigen Aufeinanderhören eine synodale Unterscheidung bezüglich der Schritte vornehmen, die unternommen werden müssen, um heute den Familien das Evangelium zu verkünden. Das soll im Licht von Amoris Laetitia geschehen und unter Berücksichtigung dessen, was in den Ortskirchen bereits getan wird. Ende des Zitats. Es geht also um ein Aufgreifen und Weiterschreiben, sozusagen der Impulse, die Franziskus vor 10 Jahren gegeben hat.
2: Dabei geht es aber offenbar nicht in erster Linie um den Kirchenumgang mit wiederverheirateten Geschiedenen.
6: Nein, Leo hat das umfassender angelegt. Das zeigt auch das Motto, das er sich ausgesucht hat. Das lautet 10 Jahre nach Amoris Laetitia, das Evangelium in den Familien heute verkünden. Der Akzent liegt also auf der Glaubensweitergabe innerhalb der Familien und auf der Frage, woran das heute hakt. Allerdings hat das Vorbereitungskomitee des Treffens vom Vatikanischen Laien- und Familiendikasterium 5 Themenfelder vorgegeben. Und da geht es ausdrücklich auch um herausfordernde Gemengelagen. Vor allem in Thema 4, ich zitiere, in den Schwierigkeiten des Lebens begleiten und unterstützen, an der Seite von Familien in komplexen Situationen stehen. So wie das formuliert ist, liegt das auf einer Linie mit dem pastoralen Ansatz von Papst Franziskus.
2: Reden wir auch mal über die Form der Konferenz, die an diesem Mittwoch startet.
6: Ja, das ist keine Bischofssynode, die dauern ja in der Regel länger, ungefähr einen Monat. Und es ist auch nicht Teil des weltweiten synodalen Prozesses, sondern es kommen die Vorsitzenden aller nationalen Bischofskonferenzen nach Rom für eine Woche. Papst Franziskus hat in seinem Pontifikat schon mal eine Konferenz in so einem Format einberufen, 2019. Da ging es um die Missbrauchsskandale. Neuartig ist jetzt, dass der Papst nicht die ganze Zeit bei den Beratungen dabei sein möchte, sondern nur am Anfang und am Schluss. Leo hat auch, wie das bei Bischofssynoden immer schon üblich war, Experten und Familien dazugeladen. Und vorab wird auch betont, dass die Beratungen in synodalem Stil stattfinden sollen, also mit viel Raum zum gegenseitigen Zuhören und zum Meditieren über das Gesagte.
2: Soweit Stefan von Kempis. Vielen Dank.
6: Gerne.
2: Papst Leo hat den polnischen Erzbischof Jan Romeo Pawlowski zum Nuntius in Irland ernannt. Das gab der Vatikan an diesem Mittwoch bekannt. Pawlowski war seit Dezember 2022 Nuntius in Griechenland. Der gebürtige Pole steht bereits seit 1991 im diplomatischen Dienst des Heiligen Stuhles und wirkte seitdem in Nunziaturen in Kongo, Südafrika, Tschad, Thailand, Brasilien und Frankreich. Nach seiner Bischofsweihe 2009 war er als apostolischer Nuntius in Gabun und der Republik Kongo eingesetzt. Im Vatikanischen Staatssekretariat war Pawlowski seit Ende 2002 in der Sektion für die Beziehungen zu Staaten und seit Dezember 2015 als Delegat für päpstliche Vertretungen tätig. 2017 wurde er im Staatssekretariat als Verantwortlicher der neuen Sektion für diplomatisches Personal eingesetzt. In dieser Funktion löste ihn 2022 der italienische Erzbischof Luciano Russo ab. Und hier noch ein Überblick an Kurznachrichten.
7: Mit Viola Olszewski. Vatikan, UNO. Der Heilige Stuhl hat bei den Vereinten Nationen die gleiche Würde und gleiche Rechte von Frauen und Männern gefordert. Bei der Generaldebatte des dritten Ausschusses der UN-Vollversammlung in New York sagte der ständige Beobachter des Heiligen Stuhls, Erzbischof Christoph L. Cassis, Gleichberechtigung müsse sich konkret in Gesetzen, beim Zugang zu Arbeit und Bildung sowie in politischen und gesellschaftlichen Verantwortungsbereichen niederschlagen. Vatikan. In Rom ist die dritte Auflage des Jugendbuchs UCAT Love Forever vorgestellt worden. Das Buch richtet sich an junge Menschen, die sich auf das Sakrament der Ehe vorbereiten oder sich mit dem Thema Liebe im Licht des katholischen Glaubens auseinandersetzen. Die neue Auflage enthält ein Vorwort von Papst Leo XIV. Sowie ein Nachwort von Papst Franziskus. Das Buch gehört zur UCAT-Reihe, die sich mit zentralen Fragen des katholischen Glaubens an junge Menschen richtet. Deutschland. Frieden entsteht nicht durch Vergeltung, sondern durch die Bereitschaft, den anderen als Menschen mit derselben Würde anzuerkennen. Das hat der Vorsitzende der Deutschen Bischofskonferenz, Bischof Heiner Wilmar, anlässlich des dritten Jahrestages des Terrorüberfalls der Hamas auf Israel und die darauf folgenden israelischen Angriffe betont. Südsudan. Nach mutmaßlicher Brandstiftung in einer Kirche der Diözese Benzhiu hat die Gemeinde Aufklärung gefordert. Das Gebiet ist schon länger durch Unsicherheit und Gewalt betroffen. Der Pfarrer und die Gemeindemitglieder hätten schnell eingegriffen und die übrigen Teile der Kirche gerettet. Verletzte gab es offenbar nicht. Wir bitten alle Christen und Menschen guten Willens, in dieser schweren Zeit für die St. Michael-Gemeinde zu beten, hieß es weiter.
2: Zur Liebe berufen. Dazu hat der Bischof von Passau, Stefan Oster, mit unseren Kollegen von Radio Horeb gesprochen, und zwar über den Adoratio-Kongress in Altötting.
8: Wir hatten die letzten Jahre das Thema Glaube und das Thema Hoffnung und da legt es sich nahe, dass es um die Liebe geht. Diesmal und sagen wir mal, jeder weiß, dass es im Christentum überhaupt um Liebe geht. Und der Obertitel ist ja Adoratio, also Leben mit Gebet, aus Gebet. Und es gibt einen sehr, sehr tiefen Zusammenhang zwischen dem Gebetsleben und dem, was Liebe bedeutet. Ne? Wir haben ja das erste und wichtigste Gebot: Du sollst den Herrn, deinen Gott, lieben mit ganzem Herzen, ganzer Seele, ganzer Kraft und deinen Nächsten wie dich selber. Und wie vollzieht man Liebe zu Gott? Ne? Gebet ist eine Antwort und dann lässt sich ganz leicht die Brücke schlagen zu dem, was hat eigentlich Gebet mit Liebe zu tun? Ich halte auch einen Workshop dazu, der heißt dann auch Beten lernen heißt Lieben lernen. Also und da kann man schon ein bisschen verstehen, warum das so wichtig ist. Und dann mein bischöflicher Wahlspruch ist: Der Sieg der Wahrheit ist die Liebe. Also im Grunde ist sowas wie ein Lebensthema: Wie hängen eigentlich Liebe und Wahrheit zusammen? Und deswegen freue ich mich sehr auf diese Tage.
9: Zur Liebe berufen. So lautet das Leitwort des diesjährigen Adoratio-Kongresses, der vom 9. bis zum 11. Oktober in Altötting stattfindet. Am Mikrofon Pascal Gégor.
2: Und damit endet diese Sendung. 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
1: Papst Leo eröffnet das Treffen von Bischöfen und Experten zum 10. Jahrestag des apostolischen Schreibens Amoris Laetitia und stellt sich hinter den pastoralen Ansatz seines Vorgängers Franziskus. Außerdem die Teilnehmer an dem Treffen nehmen die Familienwirklichkeit in den Blick und eine Ordensfrau wird Leiterin der päpstlichen Missionswerke. Am Mikrofon begrüßt Sie herzlich Christine Seuss. Schön, dass Sie eingeschaltet haben. Papst Leo XIV. Hat sich klar hinter den pastoralen Ansatz seines Vorgängers Franziskus im Bereich Ehe und Familie gestellt. Das machte er an diesem Mittwochnachmittag im Vatikan deutlich.
2: The family remains key to an approach that holds together the local and the global.
3: Bei der Auftaktveranstaltung eines internationalen Bischofstreffens zum 10. Jahrestag des apostolischen Schreibens Amoris Laetitia zur Ehe- und Familienseelsorge würdigte Leo den Text seines Vorgängers als wichtige Etappe auf dem Weg der Kirche. Er habe das konkrete Leben von Familien begleitet und Initiativen sowie Prozesse inspiriert. Franziskus hatte mit dem Schreiben die Schlüsse aus einem mehrjährigen Prozess von Bischofssynoden zum Thema Ehe und Familie gezogen. Das konkrete Leben von Ehepaaren und Familien heute konfrontiere die Kirche mit Herausforderungen, denen sie sich mutig stellen müsse, so Papst Leo. In vielen Kontexten hat sich eine wachsende Kluft zwischen der Art und Weise, wie Sexualität und Intimität gelebt werden, und der christlichen Sicht der Ehe aufgetan. Junge Menschen sehnen sich weiterhin nach Liebe, Treue und Zugehörigkeit, doch vielen fällt es schwer zu begreifen, wie eine solche Sicht der Liebe in ihrem eigenen Leben Gestalt annehmen kann oder zu glauben, dass eine lebenslange Bindung die Voraussetzung dafür ist, das zu erreichen, was sie sich wünschen. Diese Realitäten führen nach dem Dafürhalten des Papstes zu einer Reihe von Fragen.
2: What are people truly seeking beneath these cultural changes?
3: Was suchen die Menschen hinter diesen kulturellen Veränderungen wirklich? Was offenbaren uns ihre Freuden und Hoffnungen, ihre Sorgen und Ängste? Wo gelingt es unserer pastoralen Sprache und Praxis, einen Weg zu eröffnen? Und wo versagen sie dabei, die Herzen der Menschen zu berühren oder sie in ihrem Streben nach dem Guten zu unterstützen? Was lehrt uns die gelebte Erfahrung der Familien? Eine Erfahrung, aus der wir noch nicht vollständig gelernt haben.
2: In such contexts.
3: Zerbrechlichkeit verdiene besondere Aufmerksamkeit, so Leo.
2: The experience of fragility raises the question.
3: Die Erfahrung der Zerbrechlichkeit wirft die Frage auf, ob wir fähig sind, einander nahe zu bleiben, wenn das Leben nicht mehr den Erwartungen entspricht, und ob wir das Wirken der Gnade auch in Situationen erkennen können, die von Grenzen, Wunden und scheinbarem Scheitern geprägt sind. Welcher Art von Kirche begegnen die Menschen also gerade dann, wenn sie am zerbrechlichsten sind? Wie können wir ihnen die Fülle der Lehre des Evangeliums über die Familie verkünden?
2: How can we announce to them the fullness of the gospel's teaching about the family?
3: Der Heilige Geist spreche oft gerade durch jene Situationen, die uns herausfordern, zur Kirche, fuhr der Papst fort. Die Frage sei, wie Gottes Barmherzigkeit und die heilsbringende Gnade Christi unsere Familien heute erreichen können, insbesondere in ihrer Schwäche.
2: Our task, therefore.
3: Unsere Aufgabe besteht daher nicht nur darin, diese Realitäten zu deuten, sondern uns von ihnen hinterfragen zu lassen und unsere pastorale Verantwortung daraus zu schöpfen, damit die Kirche neue Wege findet, das Evangelium zu verkünden, sakramentale Gnaden zu spenden, Familien zu begleiten und die Zärtlichkeit sichtbar zu machen, mit der Christus weiterhin unter seinem Volk wandelt.
2: With which Christ continues to walk among his people.
3: Leo gab dem einwöchigen Treffen im Vatikan die Zielvorgabe, das apostolische Schreiben in einen Dialog mit den Erfahrungen unserer Kirchen in den vergangenen 10 Jahren zu bringen.
2: I would also ask that we all preserve the discretion and confidentiality.
3: Ich möchte auch darum bitten, dass wir alle die Diskretion und Vertraulichkeit wahren, die diese Zeit des Zuhörens und der geistlichen Unterscheidung erfordert.
2: So that each day the gospel may become ever more fully good news for families throughout the world.
3: Das Treffen im Vatikan bringt die Vorsitzenden der nationalen Bischofskonferenzen weltweit mit Experten und Akteuren im Bereich Ehe und Familie zusammen. Es wurde von Leo XIV. Einberufen und vor allem auf die Glaubensweitergabe innerhalb der Familien fokussiert. Am Schluss steht ein Bericht der Versammlung, der dem Papst zugestellt wird. Nach der Rede von Papst Leo stand eine Meditation der britischen Dominikanerin Helen Alford, die die Päpstliche Akademie für Sozialwissenschaften leitet, auf dem Programm. Sie sprach unter anderem über das Paradox, dass die christliche Berufung zur Ehe gerade in der und durch die Zerbrechlichkeit sichtbar werde. Für Radio Vatikan, Anne Breckel.
1: Und das einwöchige Treffen, das der Papst gestern eröffnet hat, geht nun in seine Arbeitsphase. Kardinal Mario Grech hat in seinem Impulsvortrag die Bedeutung des Zuhörens betont. 10 Jahre nach Amoris Laetitia soll auch Bilanz gezogen werden. Mehr von Mario Galgano.
4: Kardinal Mario Grech, Generalsekretär des Synodensekretariats, rief die Teilnehmer dazu auf, verschiedene Echos wahrzunehmen. Dazu gehöre zunächst die Botschaft des Evangeliums, an der sich die Kirche pastoral orientiere. Ebenso müsse die Kirche auf das Lehramt hören, insbesondere auf das vor 10 Jahren veröffentlichte apostolische Schreiben Amoris Laetitia. Dabei gehe es auch darum, welche Erfahrungen die Ortskirchen mit dem Schreiben gemacht hätten, sagte Kardinal Grech. Dessen Rezeption habe unterschiedliche Wege genommen und sei auch von Spannungen und verschiedenen Interpretationen geprägt gewesen. Das Treffen biete Gelegenheit, gemeinsam darauf zu schauen, was wir gelernt haben, als die Impulse von Amoris Laetitia in die pastorale Praxis übersetzt wurden. Besondere Aufmerksamkeit widmete Grech jedoch den Familien selbst. Ihre Stimmen dürften nicht nur über Statistiken oder abstrakte Konzepte wahrgenommen werden. Familien seien selbst Träger der Sendung der Kirche und könnten der Kirche helfen zu verstehen, wie das Evangelium im Alltag Gestalt annehme. Kardinal Kevin Farrell, Präfekt des Dikasteriums für Laien, Familie und Leben, stellte die erste Arbeitseinheit des Treffens unter das Thema Familien heute, Realität, Schönheit und Herausforderungen. Es geht darum, den gesellschaftlichen, wirtschaftlichen und kulturellen Kontext zu betrachten, in dem Familienpastoral heute stattfinde. Dabei sollten die Teilnehmer auch konkret benennen, was sich in den vergangenen 10 Jahren am stärksten verändert hat und was die Kirche deshalb dazu bringe, ihre bisherige Praxis neu zu überdenken. Die unterschiedlichen Erfahrungen der Weltregionen sollten ebenso berücksichtigt werden wie gemeinsame Herausforderungen. Farrell verwies dabei auf die Frage, wo Familien heute Unterstützung und Hoffnung finden können, um Ehe- und Familienleben aus dem Glauben heraus zu gestalten. Zugleich solle ehrlich geprüft werden, welche Möglichkeiten und Ressourcen die Ortskirchen besitzen, um Familien im Alltag zu erreichen und zu begleiten. Für Radio Vatikan, Mario Galgano.
1: Und nun ein Nachrichtenüberblick. Papst Leo XIV. Hat Schwester Mary Theresa Barron zur neuen beigeordneten Sekretärin des Dikasteriums für die Evangelisierung ernannt. Die irische Ordensfrau übernimmt zugleich die Präsidentschaft der päpstlichen Missionswerke. Sie wird in der Sektion für die Erstevangelisierung und die neuen Teilkirchen tätig sein. Amtsantritt ist am 4. Januar 2027. Von 2023 bis 2025 stand die Ordensfrau an der Spitze der Internationalen Vereinigung der Generaloberinnen, UISG. Papst Leo XIV. Hat am Donnerstag ungeachtet des im Vatikan stattfindenden weltweiten Bischofstreffens weitere Termine wahrgenommen. Wie das Vatikanische Presseamt mitteilte, empfing er unter anderem den Präsidenten von Sierra Leone, Julius Marder Bio mitsamt Gefolge in Privataudienz. Ferner empfing er den Erzbischof von Sydney, Anthony Colin Fisher. Sodann sprach der Papst mit der weiblichen Spitze des Vatikan-Dikasteriums für die Ordensgemeinschaften, Schwester Simona Brambilla und deren Vize, Schwester Tiziana Merletti. Schließlich empfing er noch die Nummer 2 in der Leitung des Bistums Rom, den Vice-Regente Renato Tarantelli Baccari. Vatikan-Pakistan. Ein bedeutendes Jubiläum in den zwischenstaatlichen Beziehungen führt Erzbischof Paul Richard Gallagher in die pakistanische Hauptstadt. Von 8. bis 10. Oktober weilt der Sekretär für die Beziehungen mit den Staaten und internationalen Organisationen des Heiligen Stuhls in Islamabad, um das 75-jährige Bestehen der offiziellen diplomatischen Beziehungen zwischen dem Vatikan und der Islamischen Republik Pakistan zu würdigen. Dabei stehen hochrangige Gespräche auf dem Programm. 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Themenwechsel. Der italienische Missionar Pierluigi Macalli wurde 2018 in Niger entführt und war 2 Jahre lang Geisel dschihadistischer Milizen. In seinem Buch Scelgo di non odiare, auf Deutsch Ich entscheide mich nicht zu hassen, setzt er sich mit seinen Erfahrungen auseinander und wirbt für Gewaltfreiheit, Vergebung und eine andere Sprache des Friedens.
4: Die 2-jährige Geiselhaft hat das Leben von Pater Pierluigi Macalli grundlegend geprägt. Im September 2018 wurde der italienische Missionar der Gesellschaft der Afrika-Missionen in seiner Pfarrei in Niger entführt. Über Niger und Burkina Faso wurde er schließlich nach Mali verschleppt. Während seiner Gefangenschaft war er wiederholt Gewalt und Entbehrungen ausgesetzt. Auch während der Geiselhaft blieb der Kontakt zur Außenwelt teilweise bestehen. Über ein kleines Radio, das ihm seinen Führer überließen, konnte Pater Macalli Radio Vatikan hören. Unter anderem verfolgte er eine von Papst Franziskus gefeierte Pfingstmesse. Nach seiner Freilassung im Oktober 2020 begann Macalli, seine Erfahrungen schriftlich aufzuarbeiten. Die Verbindung zu Radio Vatikan blieb bestehen und führte unter anderem zu gemeinsamen Medienprojekten wie dem Podcast La Pace in Ostaggio, der Frieden als Geisel. Im Juni 2024 veröffentlichte Macalli das Buch Scelgo di non odiare, Ich entscheide mich nicht zu hassen. Im Gespräch mit den vatikanischen Medien erklärt nun Macalli, dass es für das Buch einen aktuellen und einen persönlichen Anlass gegeben habe. Auslöser seien unter anderem die Kriege und die zunehmende militärische Sprache in den Medien gewesen. Die meisten Kommentare zu den laufenden Kriegen sind auf Auflistung, militärische Antworten und die Erhöhung der Militärausgaben gestimmt. In mir entstand das Bedürfnis zu sagen, nein, es gibt einen anderen Weg. Dieses Buch ist ein Schrei des Einspruchs, ein entschiedenes Nein zu allen Kriegen und zugleich ein alternativer Vorschlag zur Unterstützung des Friedens.
5: E al tempo stesso una proposta alternativa a sostegno della pace.
4: Dazu komme seine eigene Erfahrung. Er habe die Folgen von Gewalt während seiner Gefangenschaft unmittelbar persönlich erlebt.
5: Sono stato prigioniero per oltre 2 anni.
4: Ich war über 2 Jahre lang gefangen, festgehalten als Geisel, angekettet von dschihadistischen Milizen in einem Krieg, der im afrikanischen Sahel nach wie vor andauert. Als unschuldiges Opfer möchte ich den vielen Kriegsopfern eine Stimme geben, um zu sagen, nein zu Waffen, nein zu Gewalt. Ich wähle den Frieden. Und Frieden ist möglich, aber nicht so, wie die Welt ihn mit Bomben und dem Massaker an Unschuldigen bringt. 6 Jahre nach seiner Entführung, sagt Macalli, die Erfahrung habe seinen Blick auf das Leben verändert. Er beschreibt dies mit einem Bild aus der Natur.
5: Und poi a questa bella immagine.
4: Es gibt ein Bild bezüglich des Herbstes, in dem er die Bäume ihrer Blätter entkleidet, lässt er den Himmel sichtbar werden. Dieses Buch ist mein Stück Himmel nach einem Unglück, das mich entblößt, geprüft und in der Tiefe neu ausgerichtet hat.
5: Progettato in profondità.
4: Für Radio Vatikan, Mario Galgano.
1: Damit sind wir am Ende unserer Sendung angekommen. Wir übertragen an diesem Donnerstag ab kurz vor 18 Uhr live und mit deutscher Begleitung die Messe mit Papst Leo zur Eröffnung des akademischen Jahres der päpstlichen Universitäten über unsere Webseite und unsere Partnersender sowie über Social Media. Wie üblich gibt es unseren Beitrag zu den Worten des Papstes und auch die Übertragung zum Nachschauen zeitnah auf unserer Webseite. Und damit darf ich mich verabschieden. Mein Name ist Christine Seuss. 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

Laudate Jesus Christus, herzlich willkommen, meine sehr geehrten Damen und Herren, zu dieser Live-Übertragung von Radio Vatikan für Vatikan Media. Wir übertragen am heutigen Donnerstag, dem 8. Oktober, die Heilige Messe mit Papst Leo XIV. Live aus der Basilika St. Peter in Rom, anlässlich der Inauguration des akademischen Jahres an den päpstlichen Universitäten. Mein Name ist Frater Celestin Nebel. Ich freue mich, dass Sie heute wieder mit dabei sind. Ganz herzlich grüße ich alle, die über unsere Partnersender zugeschaltet sind. Die katholischen Fernsehsender EWTN und KTV, Radio Horeb, Radio Glorica, das Kölner Domradio, die Radio Maria Familie und Nova Radio Bern. Und ein herzliches Willkommen auch allen, die über unsere Website, Facebook, Apps und YouTube mit uns verbunden sind. Hier im Petersdom kann man wenig von der Unruhe erkennen, die gerade vor dem Petersdom entstanden ist. Ein riesiges Gewitter braust soeben auf. Die Stadt Rom ist voll von staatlichen und privaten Universitäten und Hochschulen. Der größte Anteil kommt hierbei den katholischen Bildungseinrichtungen zu. Es sind um die 20 Einrichtungen, die unter Aufsicht des Heiligen Stuhls von diversen Orden und anderen Institutionen betrieben werden. An den päpstlichen Hochschulen und Instituten in Rom studieren insgesamt ca. 12.000 Studierende. Bezieht man zusätzlich die staatlich anerkannten nicht-päpstlichen katholischen Universitäten Roms mit ein, liegt die Gesamtzahl bei ca. 26.000 Studierenden. Die päpstlichen Universitäten in Rom weisen eine der weltweit höchsten Internationalitätsquoten auf. Über 80% stammen aus dem Ausland. Auch Papst Leo ist Absolvent einer päpstlichen Universität. 1987 wurde er mit einer kirchenrechtlichen Dissertation von der päpstlichen Universität Angelicum zum Doctor Juris Canonici promoviert. Sie können es hören, die Orgel braust bereits auf. Der Einzug des Papstes und der Hauptkonzelebranten beginnt. Wir haben es bereits gesehen im Petersdom. Die ersten Reihen sind prall gefüllt mit konzelebrierenden Priestern. Daran erkennt man, dass eine Vielzahl der Studenten der päpstlichen Hochschulen Ordensleute und in dem Fall Priester sind.

Der Papst eröffnet nun die liturgische Feier. Im Namen des Vaters und des Sohnes und des Heiligen Geistes. Der Friede sei mit euch. Brüder und Schwestern, wie wir uns um den Altar des Herrn versammelt haben, rufen wir den Heiligen Geist, die Quelle der Weisheit und der Einheit an, damit er das Studium und die Suche nach der Wahrheit erleuchte und sie auf den Dienst in der Kirche und das Wohl jedes Menschen ausrichte. Um das Geheimnis würdig zu feiern, bekennen wir demütig unsere Sünden. Es folgt nun ein Kyrie mit Tropen, dazu jeweils das Kyrie aus der Missa de Angelis. Herr, du bist nicht gekommen, um zu verurteilen, sondern um zu vergeben.

0: Der allmächtige Gott, erbarme sich unser, erlasse uns die Sünden nach und führe uns zum ewigen Leben. Lasset uns beten. Allmächtiger, ewiger Gott, der Heilige Geist, der von dir ausgeht, erleuchte unser Herz und unseren Sinn. Er führe uns in die volle Wahrheit ein, wie dein Sohn verheißen hat, der in der Einheit des Heiligen Geistes mit dir lebt und herrscht in alle Ewigkeit. Da heute kein liturgisch gebotener Gedenktag ist, feiern wir eine ganz normale Werktagsmesse mit einer Lesung vor dem Evangelium, ohne Gloria und ansonsten auch schlicht gehalten. Die Priester tragen rote Messgewänder, weil es eine Messe zum Heiligen Geist ist. Wir hören nun eine Lesung aus dem Brief des Apostels Paulus an die Gemeinde in Galatien, dem dritten Kapitel. Ihr unvernünftigen Galater, wer hat euch verblendet? Ist euch Jesus Christus nicht deutlich als der Gekreuzigte vor Augen gestellt worden? Dies eine möchte ich von euch erfahren. Habt ihr den Geist durch die Werke des Gesetzes oder durch das Hören der Glaubensbotschaft empfangen? Seid ihr so unvernünftig? Im Geist habt ihr angefangen, und jetzt wollt ihr im Fleisch enden? Habt ihr denn so Großes vergeblich erfahren, wenn es denn vergeblich war? Warum geht euch denn Gott den Geist und bewirkt Machttaten unter euch, aus Werken des Gesetzes oder aus dem Hören der Glaubensbotschaft?
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Der Antwortpsalm, mit dem wir nun auf das gehörte Wort Gottes antworten wollen, ist dem Lukasevangelium, genauer gesagt dem Benediktus entnommen, das wir aus dem Morgengebet der Kirche, den Laudes, kennen. Der Kehrvers: Gepriesen sei der Herr, der Gott Israels, denn er hat sein Volk besucht und ihm Erlösung geschaffen.

Er hat uns einen starken Retter erweckt im Hause seines Knechtes David, wie er von alters verheißen hat, durch den Mund seiner heiligen Propheten.

Er hat uns errettet von unseren Feinden und aus der Hand aller, die uns hassen. Er hat das Erbarmen mit den Vätern an uns vollendet und an seinen heiligen Bund gedacht.

an den Eid, den unseren Vater Abraham geschworen hat, dass wir aus der Hand der Feinde erlöst, ihm furchtlos dienen, in Heiligkeit und Gerechtigkeit vor seinem Angesicht all unsere Tage.

Herr sei mit euch und mit deinem Geiste. Aus dem Heiligen Evangelium nach Lukas. Wir hören aus dem 11. Kapitel. Der Diakon inszeniert nun das Evangeliar. In jener Zeit sprach Jesus zu seinen Jüngern: Wenn einer von euch einen Freund hat und um Mitternacht zu ihm geht und sagt: Freund, leihe mir drei Brote, denn einer meiner Freunde, der auf Reisen ist, ist zu mir gekommen und ich habe ihm nichts anzubieten, wird dann der Mann drinnen antworten: Lass mich in Ruhe, die Tür ist schon verschlossen und meine Kinder schlafen bei mir. Ich kann nicht aufstehen und dir etwas geben. Ich sage euch, wenn er schon nicht deswegen aufsteht, um ihm etwas gibt, weil er sein Freund ist, so wird er doch wegen seiner Zudringlichkeit aufstehen und ihm geben, was er braucht. Darum sage ich euch, bittet und es wird euch gegeben, sucht und ihr werdet finden, klopft an und es wird euch geöffnet. Denn wer bittet, der empfängt, wer sucht, der findet, und wer anklopft, dem wird geöffnet. Oder welcher Vater unter euch, den der Sohn um einen Fisch bittet, gibt ihm stattdessen eine Schlange oder einen Skorpion, wenn er um ein Ei bittet? Wenn nun ihr, die ihr böse seid, euren Kindern gute Gaben zu geben wisst, wie viel mehr wird der Vater im Himmel den Heiligen Geist denen geben, die ihn bitten?

Der Diakon bringt nun das Evangeliar, aus dem soeben die Worte Jesu verkündet wurden, zum Papst. Das Evangeliar, das zuvor am Altar gelegen hat, wo das Wort Gottes in der Eucharistiefeier Fleisch werden wird. Diese Ikone Christi, das Evangeliar, wird deswegen auch in feierlicher Prozession getragen, von Kerzen begleitet und mit Weihrauch geehrt. Wenn nun der Papst damit ein Kreuz über die versammelte Gemeinde zeichnet und sie so segnet, soll gezeigt werden, dass das Wort Gottes auch in unseren Herzen Fleisch werden soll. So segnet er uns nun.

0: Der Papst wird uns nun das gehörte Wort Gottes auslegen in der Homilie. Er richtet sich dabei vor allem an die vielen Studenten und Studentinnen der päpstlichen Hochschulen. Liebe Brüder und Schwestern, heute feiern wir die Eucharistie und erbitten die Gabe des Heiligen Geistes, auf dass der Beginn des neuen akademischen Jahres an den päpstlichen Universitäten mehr als nur eine einfache Wiederaufnahme der Studien- und Forschungsaktivitäten sei. Wir wollen unseren Verstand und unsere Beziehungen im Bereich der Bildung für den schöpferischen Geist des Auferstandenen öffnen, der Frieden und Einheit schenkt, damit jeder seine Aufgabe wahrnehmen und so auf Gott, der ruft, und auf eine wartende Menschheit antworten kann. Möge dieser Neuanfang also ein wahrhaft kirchlicher Moment sein, in dem unsere Versammlung am Tisch des Herrn unsere gemeinsame Sendung nähert. Niemand wird also nur für sich selbst lernen, studieren und forschen, sondern mit den anderen, für die anderen, und vor allem mit dem Herrn und für den Herrn. Wie wir im Galaterbrief gehört haben, ist der Verstand nämlich entscheidend für den Glauben und die Mission.
1: Come abbiamo ascoltato dalla lettera ai Galati, infatti, l'intelligenza è determinante per la fede e per la missione.
0: Der Apostel Paulus, der sich wegen der Nachrichten aus den Gemeinden in Galatien Sorgen macht, schreibt Worte, die die Adressaten des Briefes zum Nachdenken anregen. Der Ton ist eindringlich, leidenschaftlich, doch was wie ein Vorwurf wirken könnte, ist in Wirklichkeit ein Appell an den Verstand, an das Gedächtnis und das kritische Denken. Seit jeher mangelt es nicht an falschen Lehrern, die die religiösen Gefühle zahlreicher Gläubiger für ihre eigenen Interessen nutzen und sie oft dazu verleiten, bestimmte Aspekte der überlieferten Lehre zu Lasten des Ganzen, nämlich Christi und seines Evangeliums, radikal zu interpretieren. Liebe Freunde, betrachtet das Studium als einen Dienst am Glauben und an der Wahrheit. Zu eurem eigenen Wohl und zu dem vieler Brüder und Schwestern, für die der Herr sein Leben hingegeben hat. Denn obwohl die Begegnung mit ihm Freude und Begeisterung weckt, geht es dabei niemals darum, bezirzt oder verblendet zu werden. Der Verstand, das sich Fragen und Fragestellungen im Lichte des Wortes Gottes und der Tradition der Kirche sind ein wesentlicher Bestandteil des Glaubensweges in der Nachfolge Jesu Christi. Die Kirche hat daher den Wunsch und die Verantwortung, den Schatz der Offenbarung unversehrt zu bewahren und in den verschiedenen Kontexten das betende Verständnis, das wissenschaftliche Denken, die kulturelle Vermittlung und die praktische Umsetzung weiterzuentwickeln. All dies sind Ausdrucksformen einer einzigen Liebe, die euch heute ruft, euch trägt und euch zur gemeinsamen Suche verpflichtet. Das ist eine Sendung. Verschieden sind unsere Berufungen, doch die Sendung ist nur eine.
1: Diverse sono le nostre vocazioni, ma unica è la missione.
0: Wir finden zudem eine weitere Empfehlung in den Worten des Apostels. Er fordert die Galater nämlich auf, sich daran zu erinnern, wo sie begonnen hatten. Er schreibt: Seid ihr so unvernünftig? Im Geist habt ihr angefangen und jetzt wollt ihr im Fleisch enden? Habt ihr denn so Großes vergeblich erfahren? Der Verstand muss also daran erinnert werden. Nicht einfach durch das Aneinanderreihen von Daten, wie es ein Algorithmus inzwischen schneller tut als wir, sondern indem er sich an die gemachten Erfahrungen erinnert, mit jenem Nachhalt, den nur die menschliche Seele empfinden kann, und das Gute, das sie enthalten, verinnerlicht. Alles, was gut ist, beginnt im Zeichen des Heiligen Geistes und verfügt daher über eine Weite, eine Dynamik und ein Gefühl der Gemeinschaft, die sich einmal erlebt, tief ins Herz einprägen. Routine, Ehrsucht, Rivalitäten und andere negative Faktoren können mit der Zeit Aufmerksamkeit und Energie ablenken und dazu führen, dass wir erschöpft und kraftlos, streitsüchtig und traurig sind. Es gilt daher, zum Herzen zurückzukehren. Dort hat alles begonnen. Dort befindet sich der Anfang, der uns begleitet. Meine Lieben, hütet euer Herz. Ob ihr nun Studenten, Forscher oder Dozenten seid, hütet euer Herz, auf dass jede Lebensphase und jede Aufgabe im Zeichen des Heiligen Geistes gelebt wird.
1: Studenti, ricercatori o docenti, custodite il cuore, perché ogni età e responsabilità siano vissuti nel segno dello Spirito.
0: Liebe Freunde, pflegt an den Universitäten die Freundschaft, dieses konkrete Geschenk, das umso wertvoller ist, wenn es im gemeinsamen Streben nach der Wahrheit in Christus erlebt wird. Bleibt fest im Volk Gottes verwurzelt, schätzt dessen Sensus Fidei und lasst euch auf seine Fragen ein. Und vergesst die Armen nicht, die manchmal jener aufdringlichen Freund sind, der nachts an der Tür klopft. Bringt das Leben ins Studium ein und das Studium ins Leben, ganz im Sinne der Menschwerdung, außerdem die Offenbarung schweigt. Ja, je weiter wir uns von der ganzen Wirklichkeit entfernen, die der Sohn Gottes mit unendlicher Liebe angenommen und in die er sich hineinbegeben hat, desto weniger werden wir zu sagen haben und desto weniger wird unsere Fähigkeit

0: gesamten Menschheit in Frieden wohnen möchte. Ein jeder hat seine Aufgabe auf dieser Baustelle, auf der es wichtig ist, zusammenzuarbeiten. Wer sich beispielsweise mit der Zersplitterung des Wissens und den Auswirkungen der neuen Technologien auf den menschlichen Geist auseinandersetzt, erkennt, dass es die Förderung einer echten Hygiene und Aufmerksamkeit bedarf, mit Rhythmen, die Stille, vertieftes Studium, Lesen und besondere Kommunikation beinhalten. Ohne diese Elemente kann die innere Freiheit beeinträchtigt werden.
1: Senza questi elementi la libertà interiore può risultare compromessa.
0: Dem Theologiestudium sind die Herausforderungen nicht fremd. Vielmehr trägt sein Forschen auf der Baustelle der Stadt Gottes dazu bei, die Arbeit aller zu erhellen, indem es sich als Schnittstelle der verschiedenen Wissensbereiche versteht. In besonderer Weise ist die kirchliche Gemeinschaft in Rom mit ihrer Berufung, die Gesamtkirche zu dienen, ein Ort der Begegnung, des Austausches und der gegenseitigen Bereicherung zwischen unterschiedlichen Sichtweisen, Kulturen und Traditionen, durch die das Evangelium seine unerschöpflichen Schätze offenbart. Liebe Brüder und Schwestern, ich wünsche euch, dass ihr dieses Jahr in Rom erfüllt leben könnt. Lasst es nicht ungenutzt verstreichen. Hier hat Petrus seinen Glauben bis zum Martyrium bekannt. Hier hat Paulus den vielen Völkern, Sprachen und Kulturen den christlichen Glauben vermittelt, seinen Lauf vollendet und den Glauben bewahrt. Schaut auch an der Universität um. Schaut euch um. In euren Hörsälen sitzt die ganze Welt. Neben euch studieren Menschen aus Afrika, Asien, Amerika, Europa und Ozeanien. Beschränkt euch nicht darauf, lediglich nebeneinander zu sitzen. Trefft euch, sprecht miteinander, hört einander zu, tauscht euch gegenseitig über eure Erfahrungen von Kirche aus, betet gemeinsam, verbringt gemeinsam Freizeit, knüpft Freundschaften, die euch ein Leben lang bleiben.
1: Condividete momenti di svago, fate nascere amicizie che vi accompagneranno per tutta la vita.
0: Il Signore. Der Herr hat uns gesagt: Bittet und es wird euch gegeben, sucht und ihr werdet finden, klopft an und es wird euch geöffnet. Denn wer bittet, der empfängt, wer sucht, der findet und wer anklopft, dem wird geöffnet. Im Vertrauen auf diese Verheißungen bleiben wir im Gebet vereint. Empfehlen wir das neue akademische Jahr der mutterlichen Fürsprache der Jungfrau Maria, Sitz der Weisheit an, und öffnen wir uns dem Heiligen Geist, den unser himmlischer Vater denen, die ihn mit kindlichem Vertrauen darum bitten, nicht versagt. Die Gläubigen im Petersdom bedenken jetzt die Worte des Papstes in Stille. Das Radio kennt dieses Schweigen leider nicht. Papst Leo hat bereits letzte Woche schon Studenten getroffen in Rom und dabei über Studium und Ausbildung gesprochen, als er die Gemeinschaft des päpstlichen Priesterkollegs am Campo Santo Teutonico in Audienz empfing. Dort sagte er unter anderem: Auch heute möchte das Priesterkolleg ein sicherer Ort der Ausbildung sein, an denen die hier Lebenden ihren intellektuellen und geistlichen Weg vertiefen, um später den Menschen in der Heimat angesichts der großen Herausforderungen unserer Zeit Rede und Antwort stehen zu können. Die Fürbitten. Brüder und Schwestern, wir haben das Wort mit aufrichtigem Herzen aufgenommen. Nun, geleitet vom Heiligen Geist, richten wir voller Vertrauen unsere

unser Gebet an den Herrn. Wir bitten dich, erhöre uns, o Herr. Gieße den Geist des Gebetes, der Einsicht über die Kirche aus, damit sie fest im Glauben und voller Liebe Zeugin der Wahrheit und Förderin der Versöhnung sei. Stärke Papst Leo mit dem Geist der Weisheit, damit er unermüdlich im pastoralen Dienst die Brüder im Glauben bestärke und sie in Einheit bewahre.

Leite diejenigen, die die Völker regieren, mit dem Geist des Rates, damit sie frei von jeglichem Streben nach Ansehen und Macht, Freiheit, Frieden und das Gemeinwohl fördern.

Erfülle die Hochschulgemeinschaften mit dem Geist der Wissenschaft, damit sie angezogen von allem, was wahr, rein und liebenswert ist, die Wirklichkeit des Kreuzes im Lichte Gottes zu ergründen wissen.

Mache die Hochschulen durch den Geist der Frömmigkeit zu Orten der Gastfreundschaft, damit sie aufmerksam für das menschliche und geistliche Wachstum der Studenten, die Öffnung des Herzens für Gott und für die Brüderlichkeit fördern.

Erfülle unsere liturgische Versammlung mit dem Geist der Ehrfurcht, damit sie vereint im Brechen des Brotes in der Gemeinschaft mit Christus wachse.

O Gott, gütiger Vater, erhöre gnädig unser Beten und schenke uns die Kraft deines Geistes, damit wir dich suchen können und das Licht finden, das jeden Menschen erleuchtet, durch Christus, unseren Herrn. Hiermit endet der Wortgottesdienst und wir treten ein in die Eucharistiefeier, Danksagung. Wie schon eingangs erwähnt, ist diese Messe heute eine Messe zu Ehren des Heiligen Geistes. Und auch der Gesang, der die Prozession zur Gabenbereitung begleitet, nimmt dieses Thema auf. Veni Sancte Spiritus. Komm, Heiliger Geist, erfülle die Herzen deiner Gläubigen und entzünde in ihnen das Feuer deiner Liebe. Wir sehen hier Repräsentanten der Gemeinde, die nun Brot und Wein zum Altar bringen. Sie werden sie gleich dem Papst übergeben und daraufhin werden sie zum Altar gebracht. Über sie wird der Papst im Namen der ganzen Versammlung den Lobpreis Gottes anrufen. So werden sie die Gaben des Volkes zu Leib und Blut Christi bringen.

0: Wenn der Papst nun mit Weihrauch den Altar ehrt, wie er zuvor die Gaben von Brot und Wein geehrt hat, so soll das ein Zweifaches ausdrücken. Sie sollen im Feuer und mit dem Duft des Weihrauchs gereinigt werden, damit sie rein sind für den Dienst vor dem Angesicht Gottes. Und gleichzeitig soll unser Gebet aufsteigen wie der Weihrauch vor das Angesicht Gottes. Und so wird nun der Papst als Vorsteher der Gemeinschaft mit Weihrauch geehrt und anschließend die ganze Versammlung, wir alle, die Kirche Gottes. Das schlichte Kreuz und die Kerzenleuchte, die am Altar stehen, sind noch aus der Zeit von Papst Paul VI. Es kommt nun das Gabengebet und die Einladung, die Gebetseinladung dazu. Betet, Brüder und Schwestern, dass mein und euer Opfer Gott, dem allmächtigen Vater, gefalle. Der Herr nehme das Opfer an aus deinen Händen zum Lob und Ruhme seines Namens, zum Segen für uns und seine ganze heilige Kirche. Herr, unser Gott, wir bringen im Heiligen Geist das Opfer dar. Gib uns durch ihn die rechte Gesinnung und schenke uns ein reuiges und demütiges Herz, damit unsere Gaben dir wohlgefallen. Darum bitten wir durch Christus, unseren Herrn.
1: Amen.
0: Der Herr sei mit euch und mit deinem Geiste. Erhebet die Herzen, wir haben sie beim Herrn. Lasst uns danken dem Herrn, unserem Gott. Das ist würdig und recht. In Wahrheit ist es würdig und recht, dir, Vater im Himmel, zu danken und dich mit der ganzen Schöpfung zu loben. Denn deine Vorsehung waltet über jeder Zeit. In deiner Weisheit und Allmacht führst du das Steuer der Kirche und stärkst sie durch die Kraft des Heiligen Geistes. In ihm kann sie alle Zeit auf deine Hilfe vertrauen, in Not und Bedrängnis zu dir rufen und in Tagen der Freude dir danken durch unseren Herrn Jesus Christus. Durch ihn preisen wir dein Erbarmen und singen mit den Chören der Engel das Lob deiner Herrlichkeit.
2: Cieli e terra inneggiano al tuo amore, e noi, uniti agli angeli e ai santi, cantiamo senza fine la tua gloria.
0: Die Gemeinde antwortet darauf mit dem Sanctus, der Missa de Angelis.

Geheimnis des Glaubens. So oft wir dieses Brot essen und aus diesem Kelch trinken, verkünden wir deinen Tod, o Herr, bis du kommst in Herrlichkeit.

nachdem die Gemeinde nun ihr Amen zum eucharistischen Hochgebet gegeben hat, beten wir gemeinsam das Vaterunser in lateinischer Sprache. Erlöse uns. Lasst uns beten, wie uns der Herr es gelehrt hat.

Erlöse uns, Herr, mächtiger Vater, von allem Bösen und gib Frieden in unseren Tagen. Komm uns zu Hilfe mit deinem Erbarmen und bewahre uns zur Verwirrung der Sünde, damit wir voll Zuversicht das Kommen unseres Erlösers, Jesus Christus, erwarten. Denn dein ist das Reich und die Kraft und die Herrlichkeit in Ewigkeit. Der Herr zu seinen Aposteln gesagt: Frieden hinterlasse ich euch, meinen Frieden gebe ich euch. Deshalb bitten wir, Herr Jesus Christus, schau nicht auf unsere Sünden, sondern auf den Glauben deiner Kirche und schenke ihr nach deinem Willen Einheit und Frieden. Der Friede des Herrn sei allezeit mit euch und mit deinem Geiste. Als Kinder des Gottes und des Friedens tauscht ein Zeichen der brüderlichen Gemeinschaft aus. Die Anwesenden im Petersdom reichen nun einander die Hände zum Zeichen des Friedens und der Gemeinschaft. Es folgt der Gesang zur Brechung des eucharistischen Brotes, das Lamm Gottes, das Agnus Dei. Das eine Brot, der eine Leib des Herrn, wird nun gebrochen, vervielfacht, damit er alle erreichen kann.

Seht das Lamm Gottes, das hinwegnimmt die Sünde der Welt. Selig, die zum Hochzeitsmahl des Lammes geladen sind. Herr, ich bin nicht würdig, dass du eingehst unter mein Dach, aber sprich nur ein Wort, so wird meine Seele gesund. Der Heilige Vater empfängt nun den Leib und das Blut des Herrn. Zur Kommunionsprozession sind einige Gesänge vorgesehen. Der erste greift erneut das Thema des Heiligen Geistes auf. Der Kehrvers lautet: Der Heilige Geist wird euch alles lehren, Halleluja, und euch an alles erinnern, was ich euch gesagt habe. Halleluja, Halleluja. Es folgen nun Psalmverse aus Psalm 51, 50.

Es folgt nun ein eucharistischer Gesang, das berühmte Ave Verum Corpus, eine gregorianische Reimsequenz aus dem 14. Jahrhundert, aus der Feder von Papst Innozenz VI. Oder Rainer von St. Trant, einer der erhabensten eucharistischen Hymne des Abendlandes. Er verknüpft das Leiden Christi am Kreuz mit dem verheißenen eucharistischen Mahl als Stärkung in der Todesstunde. Sei gegrüßt, du wahrer Leib, geboren von der Jungfrau Maria, der wahrhaft gelitten hat und am Kreuz für den Menschen geopfert wurde, aus dessen durchbohrter Seite Wasser und Blut floss. Sei uns ein Vorgeschmack des Himmels in der Prüfung des Todes. O süßer Jesus, o gütiger Jesus, o Jesus, Sohn der Maria.

Als nächstes Lied wird ein populäres italienisches Kirchenlied gesungen, mit dem Refrain: Der Herr ist mein Leben, der Herr ist meine Freude. Ich möchte Ihnen in dieser Zeit ein päpstliches Institut vorstellen, das eher unbekannt ist und klein im Vergleich zu den vielen anderen großen päpstlichen Universitäten wie der Gregorianer oder der Lateran-Universität. Es ist das päpstliche Institut für arabische und islamische Studien. Es ist eine Hochschule kanonischen Rechts mit dem Sitz in Rom und Kairo. Das Institut wurde 1926 auf Initiative der Gesellschaft der Missionare von Afrika, den Weißen Vätern, durch den Heiligen Stuhl gegründet. Das Institut hat das Ziel, eine qualifizierte Vorbereitung von Christen für die Auseinandersetzung und den interreligiösen Dialog mit dem Islam zu ermöglichen. Etwa 24 Professoren aus verschiedenen christlichen Konfessionen und aus der islamischen Tradition unterrichten ungefähr 1300 Studenten. Der Abschluss in den arabischen und islamischen Studien ist als Diplom, Lizenziat und Doktorat möglich.

0: Der Herr ist mein Leben, der Herr ist meine Freude. Am Morgen rufe ich dich an, du, mein Gott, wirst antworten. Am Abend sage ich Dank, du, mein Gott, wirst hören. Auf deinen Berg werde ich steigen und nahe bei dir werde ich dich schauen. Unter den Konzelebranten sehen wir auch den päpstlichen Vikar seiner Heiligkeit für Rom, Balthasar Rainer. Er ist auch der Großkanzler der päpstlichen Lateranuniversität und den Sekretär für das Dicasterium, also das Amt für Kultur und Bildung, Carlo Maria Polvani. Ja, es gibt eben auch eine kirchliche, päpstliche Einrichtung, die für alle Hochschulen, alle kirchlichen Hochschulen der Welt Verantwortung trägt. Wir haben vorhin auch einen Chor gesehen, der von Studenten des PIMS, des Päpstlichen Kirchenmusikinstitutes, zusammengesetzt wurde und von deren Rektor, deren Leiter, Pater Robert Mehlhardt, einem deutschen Dominikaner, dirigiert wurde. Das Schlussgebet. Lasset uns beten.
1: Signore nostro Dio, ci hai nutriti con il pane del cielo.
0: Herr, unser Gott, du hast uns mit dem Brot des Himmels genährt. Erfülle unsere Herzen mit der Freude des Heiligen Geistes und gib, dass uns einst als bleibende Gabe zuteil wird, was wir auf Erden in dieser Feier empfangen haben, durch Christus, unseren Herrn. Der Papst wird nun den Gottesdienst mit dem Schlusssegen beenden. Der Herr sei mit euch und mit deinem Geiste. Verneiget euch zum Segensgebet. Gewähre dem christlichen Volk, o Herr, die Wahrheit, zu der es sich bekennt, tief zu erkennen und das Geheimnis, das es feiert, zu lieben, durch Christus unseren Herrn. Und der Segen des allmächtigen Gottes, des Vaters und des Sohnes und des Heiligen Geistes komme über euch herab und bleibe bei euch alle Zeit.

Der Papst geht nun vor die im Altarraum stehende Statue der Gottesmutter Maria, vor der er nun gemeinsam mit den in der Basilika 5000 anwesenden Gläubigen das Salve Regina singt.

Der Altarraum ist prächtig geschmückt. Wir haben zuerst auch die leuchtenden roten Nelken gesehen, die wohl ein Bild für die leuchtenden Flammen des Heiligen Geistes sind, die die Gläubigen, vor allem die Studenten, die hier versammelt sind, in diesem akademischen Jahr nun begleiten mögen. Der Papst hat nun den Altar geküsst und begibt sich in Richtung des Mittelgangs zum feierlichen Auszug. Ja, mit dem Auszug der konzelebrierenden Bischöfe und des Papstes endet nun diese Live-Übertragung der Heiligen Messe aus der Basilika St. Peter in Rom. An dieser Stelle möchte ich noch auf unseren kostenlosen Newsletter hinweisen, den Sie unter rv-news.info bestellen können. Ich bedanke mich bei allen, die heute mit dabei waren. Das war eine Sendung von Radio Vatikan für Vatikan Media. Am Mikrofon verabschiedet sich Frater Celestin Nebel. 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
1: Papst Leo eröffnet das Treffen von Bischöfen und Experten zum 10. Jahrestag des apostolischen Schreibens Amoris Laetitia und stellt sich hinter den pastoralen Ansatz seines Vorgängers Franziskus. Außerdem die Teilnehmer an dem Treffen nehmen die Familienwirklichkeit in den Blick und eine Ordensfrau wird Leiterin der päpstlichen Missionswerke. Am Mikrofon begrüßt Sie herzlich Christine Seuss. Schön, dass Sie eingeschaltet haben. Papst Leo XIV. Hat sich klar hinter den pastoralen Ansatz seines Vorgängers Franziskus im Bereich Ehe und Familie gestellt. Das machte er an diesem Mittwochnachmittag im Vatikan deutlich.
2: The family remains key to an approach that holds together the local and the global.
3: Bei der Auftaktveranstaltung eines internationalen Bischofstreffens zum 10. Jahrestag des apostolischen Schreibens Amoris Laetitia zur Ehe- und Familienseelsorge würdigte Leo den Text seines Vorgängers als wichtige Etappe auf dem Weg der Kirche. Er habe das konkrete Leben von Familien begleitet und Initiativen sowie Prozesse inspiriert. Franziskus hatte mit dem Schreiben die Schlüsse aus einem mehrjährigen Prozess von Bischofssynoden zum Thema Ehe und Familie gezogen. In meiner Botschaft vom 19. März zum 10. Jahrestag von Amoris Laetitia habe ich daran erinnert, dass es tatsächlich Orte und Umstände gibt, an denen die Kirche nur durch die Laien und insbesondere durch die Familien zum Salz der Erde werden kann. Tatsächlich lädt uns Amoris Laetitia dazu ein, diese Berufung und Verantwortung ernst zu nehmen. Die Familien selbst nehmen im Alltag an der Sendung der Kirche teil. Als Seelsorger haben wir die Verantwortung übernommen, zu jeder Zeit die Schönheit von Gottes Plan für Ehe und Familie sowie seinen Aufruf zu Liebe und Zärtlichkeit zu verkünden. Dies fordert uns heraus, die Menschen auf ihrem Weg zu begleiten, ihre Berufung unter den konkreten Umständen ihres Lebens zu leben.
2: In the concrete circumstances of their lives.
3: Das konkrete Leben von Ehepaaren und Familien heute konfrontiere die Kirche mit Herausforderungen, denen sie sich mutig stellen müsse, so Papst Leo.
2: In many contexts, a growing distance has emerged.
3: In vielen Kontexten hat sich eine wachsende Kluft zwischen der Art und Weise, wie Sexualität und Intimität gelebt werden, und der christlichen Sicht der Ehe aufgetan. Junge Menschen sehnen sich weiterhin nach Liebe, Treue und Zugehörigkeit, doch vielen fällt es schwer zu begreifen, wie eine solche Sicht der Liebe in ihrem eigenen Leben Gestalt annehmen kann oder zu glauben, dass eine lebenslange Bindung die Voraussetzung dafür ist, das zu erreichen, was sie sich wünschen. Diese Realitäten führen nach dem Dafürhalten des Papstes zu einer Reihe von Fragen.
2: What are people truly seeking beneath these cultural changes?
3: Was suchen die Menschen hinter diesen kulturellen Veränderungen wirklich? Was offenbaren uns ihre Freuden und Hoffnungen, ihre Sorgen und Ängste? Wo gelingt es unserer pastoralen Sprache und Praxis, einen Weg zu eröffnen? Und wo versagen sie dabei, die Herzen der Menschen zu berühren oder sie in ihrem Streben nach dem Guten zu unterstützen? Was lehrt uns die gelebte Erfahrung der Familien? Eine Erfahrung, aus der wir noch nicht vollständig gelernt haben. Was können wir als Begleitung für ein gesundes und heiliges Familienleben anbieten? Was können wir insbesondere von Eltern lernen, die versuchen, ihre Kinder und Jugendlichen in solchen Kontexten zu begleiten?
2: And young people in such contexts.
3: Zerbrechlichkeit verdiene besondere Aufmerksamkeit, so Leo.
2: The experience of fragility raises the question.
3: Die Erfahrung der Zerbrechlichkeit wirft die Frage auf, ob wir fähig sind, einander nahe zu bleiben, wenn das Leben nicht mehr den Erwartungen entspricht, und ob wir das Wirken der Gnade auch in Situationen erkennen können, die von Grenzen, Wunden und scheinbarem Scheitern geprägt sind. Welcher Art von Kirche begegnen die Menschen also gerade dann, wenn sie am zerbrechlichsten sind? helfen unsere Gemeinschaften, ihnen zu entdecken, dass sie noch immer einen Platz, eine Verantwortung und Gaben zu bieten haben? Kann die Wahrheit, die wir verkünden, durch die Geduld, die Nähe und die Barmherzigkeit unserer seelsorgerischen Präsenz erfahren werden? Wie können wir ihnen die Fülle der Lehre des Evangeliums über die Familie verkünden?
2: How can we announce to them the fullness of the gospel's teaching about the family?
3: Der Heilige Geist spreche oft gerade durch jene Situationen, die uns herausfordern, zur Kirche, fuhr der Papst fort. Die Frage sei, wie Gottes Barmherzigkeit und die heilsbringende Gnade Christi unsere Familien heute erreichen können, insbesondere in ihrer Schwäche.
2: Our task, therefore, is not only to interpret these realities.
3: Unsere Aufgabe besteht daher nicht nur darin, diese Realitäten zu deuten, sondern uns von ihnen hinterfragen zu lassen und unsere pastorale Verantwortung daraus zu schöpfen, damit die Kirche neue Wege findet, das Evangelium zu verkünden, sakramentale Gnaden zu spenden, Familien zu begleiten und die Zärtlichkeit sichtbar zu machen, mit der Christus weiterhin unter seinem Volk wandelt.
2: And making visible the tenderness with which Christ continues to walk among his people.
3: Leo gab dem einwöchigen Treffen im Vatikan die Zielvorgabe, das apostolische Schreiben in einen Dialog mit den Erfahrungen unserer Kirchen in den vergangenen 10 Jahren zu bringen.
2: I would also ask that we all preserve the discretion and confidentiality.
3: Ich möchte auch darum bitten, dass wir alle die Diskretion und Vertraulichkeit wahren, die diese Zeit des Zuhörens und der geistlichen Unterscheidung erfordert.
2: So that each day the gospel may become ever more fully good news for families throughout the world.
3: Das Treffen im Vatikan bringt die Vorsitzenden der nationalen Bischofskonferenzen weltweit mit Experten und Akteuren im Bereich Ehe und Familie zusammen. Es wurde von Leo XIV. Einberufen und vor allem auf die Glaubensweitergabe innerhalb der Familien fokussiert. Am Schluss steht ein Bericht der Versammlung, der dem Papst zugestellt wird. Nach der Rede von Papst Leo stand eine Meditation der britischen Dominikanerin Helen Alford, die die Päpstliche Akademie für Sozialwissenschaften leitet, auf dem Programm. Sie sprach unter anderem über das Paradox, dass die christliche Berufung zur Ehe gerade in der und durch die Zerbrechlichkeit sichtbar werde. Für Radio Vatikan, Anne Breckel.
1: Und das einwöchige Treffen, das der Papst gestern eröffnet hat, geht nun in seine Arbeitsphase. Kardinal Mario Grech hat in seinem Impulsvortrag die Bedeutung des Zuhörens betont. 10 Jahre nach Amoris Laetitia soll auch Bilanz gezogen werden. Mehr von Mario Galgano.
4: Kardinal Mario Grech, Generalsekretär des Synodensekretariats, rief die Teilnehmer dazu auf, verschiedene Echos wahrzunehmen. Dazu gehöre zunächst die Botschaft des Evangeliums, an der sich die Kirche pastoral orientiere. Ebenso müsse die Kirche auf das Lehramt hören, insbesondere auf das vor 10 Jahren veröffentlichte apostolische Schreiben Amoris Laetitia. Dabei geht es auch darum, welche Erfahrungen die Ortskirchen mit dem Schreiben gemacht hätten, sagte Kardinal Grech. Dessen Rezeption habe unterschiedliche Wege genommen und sei auch von Spannungen und verschiedenen Interpretationen geprägt gewesen. Das Treffen biete Gelegenheit, gemeinsam darauf zu schauen, was wir gelernt haben, als die Impulse von Amoris Laetitia in die pastorale Praxis übersetzt wurden. Besondere Aufmerksamkeit widmete Grech jedoch den Familien selbst. Ihre Stimmen dürften nicht nur über Statistiken oder abstrakte Konzepte wahrgenommen werden. Familien seien selbst Träger der Sendung der Kirche und könnten der Kirche helfen zu verstehen, wie das Evangelium im Alltag Gestalt annehme. Kardinal Kevin Farrell, Präfekt des Dikasteriums für Laien, Familie und Leben, stellte die erste Arbeitseinheit des Treffens unter das Thema Familien heute, Realität, Schönheit und Herausforderungen. Es geht darum, den gesellschaftlichen, wirtschaftlichen und kulturellen Kontext zu betrachten, in dem Familienpastoral heute stattfinde. Dabei sollten die Teilnehmer auch konkret benennen, was sich in den vergangenen 10 Jahren am stärksten verändert hat und was die Kirche deshalb dazu bringe, ihre bisherige Praxis neu zu überdenken. Die unterschiedlichen Erfahrungen der Weltregionen sollten ebenso berücksichtigt werden wie gemeinsame Herausforderungen. Farrell verwies dabei auf die Frage, wo Familien heute Unterstützung und Hoffnung finden können, um Ehe- und Familienleben aus dem Glauben heraus zu gestalten. Zugleich solle ehrlich geprüft werden, welche Möglichkeiten und Ressourcen die Ortskirchen besitzen, um Familien im Alltag zu erreichen und zu begleiten. Für Radio Vatikan, Mario Galgano.
1: Und nun ein Nachrichtenüberblick. Papst Leo XIV. Hat Schwester Mary Teresa Barron zur neuen beigeordneten Sekretärin des Dikasteriums für die Evangelisierung ernannt. Die irische Ordensfrau übernimmt zugleich die Präsidentschaft der päpstlichen Missionswerke. Sie wird in der Sektion für die Erstevangelisierung und die neuen Teilkirchen tätig sein. Amtsantritt ist am 4. Januar 2027. Von 2023 bis 2025 stand die Ordensfrau an der Spitze der Internationalen Vereinigung der Generaloberinnen, UISG. Papst Leo XIV. Hat am Donnerstag ungeachtet des im Vatikan stattfindenden weltweiten Bischofstreffens weitere Termine wahrgenommen. Wie das Vatikanische Presseamt mitteilte, empfing er unter anderem den Präsidenten von Sierra Leone, Julius Maada Bio, mitsamt Gefolge in Privataudienz. Ferner empfing er den Erzbischof von Sydney, Anthony Colin Fisher. Sodann sprach der Papst mit der weiblichen Spitze des Vatikan-Dikasteriums für die Ordensgemeinschaften, Schwester Simona Bram und deren Vize, Schwester Tiziana Merletti. Außerdem war am Donnerstag der Erzbischof des süditalienischen Erzbistums Reggio Calabria Bova, Fortunato Morone, beim Papst. Schließlich empfing er noch die Nummer 2 in der Leitung des Bistums Rom, den Vizeregente Renato Tarantelli Baccari. Vatikan, Pakistan. Ein bedeutendes Jubiläum in den zwischenstaatlichen Beziehungen führt Erzbischof Paul Richard Gallagher in die pakistanische Hauptstadt. Von 8. bis 10. Oktober weilt der Sekretär für die Beziehungen mit den Staaten und internationalen Organisationen des Heiligen Stuhls in Islamabad, um das 75-jährige Bestehen der offiziellen diplomatischen Beziehungen zwischen dem Vatikan und der Islamischen Republik Pakistan zu würdigen. Dabei stehen hochrangige Gespräche auf dem Programm. Mexiko. Nach kritischen Äußerungen über die Regierung und die Sicherheitslage in Mexiko sieht sich Bischof Juan Espinosa Jiménez mit einer Morddrohung konfrontiert. Ein Influencer soll in sozialen Netzwerken umgerechnet rund 2000 Euro für einen Angriff auf den Geistlichen angeboten haben. Die mexikanische Kirche spricht inzwischen von einem möglichen Einschüchterungsversuch. Inzwischen beschäftigen sich auch die Behörden mit dem Fall. Weitere Nachrichten auf www.vaticannews.de. Themenwechsel. Der italienische Missionar Pierluigi Macalli wurde 2018 in Niger entführt und war 2 Jahre lang Geisel dschihadistischer Milizen. In seinem Buch Scelgo di non odiare, auf Deutsch Ich entscheide mich nicht zu hassen, setzt er sich mit seinen Erfahrungen auseinander und wirbt für Gewaltfreiheit, Vergebung und eine andere Sprache des Friedens.
4: Die 2-jährige Geiselhaft hat das Leben von Pater Pierluigi Macalli grundlegend geprägt. Im September 2018 wurde der italienische Missionar der Gesellschaft der Afrika-Missionen in seiner Pfarrei in Niger entführt. Über Niger und Burkina Faso wurde er schließlich nach Mali verschleppt. Während seiner Gefangenschaft war er wiederholt Gewalt und Entbehrungen ausgesetzt. Auch während der Geiselhaft blieb der Kontakt zur Außenwelt teilweise bestehen. Über ein kleines Radio, das ihm seine Entführer überließen, konnte Pater Macalli Radio Vatikan hören. Unter anderem verfolgte er eine von Papst Franziskus gefeierte Pfingstmesse. Nach seiner Freilassung im Oktober 2020 begann Macalli, seine Erfahrungen schriftlich aufzuarbeiten. Die Verbindung zu Radio Vatikan blieb bestehen und führte unter anderem zu gemeinsamen Medienprojekten wie dem Podcast La Pace in Ostaggio, der Frieden als Geisel. Im Juni 2024 veröffentlichte Macalli das Buch Scelgo di non odiare, Ich entscheide mich nicht zu hassen. Im Gespräch mit den vatikanischen Medien erklärt nun Macalli, dass es für das Buch einen aktuellen und einen persönlichen Anlass gegeben habe. Auslöser seien unter anderem die Kriege und die zunehmende militärische Sprache in den Medien gewesen.
5: La maggior parte dei commenti che ascolto sulla guerra,
4: die meisten Kommentare zu den laufenden Kriegen sind auf Aufrüstung, militärische Antworten und die Erhöhung der Militärausgaben gestimmt. In mir entstand das Bedürfnis zu sagen, nein, es gibt einen anderen Weg. Dieses Buch ist ein Schrei des Einspruchs, ein entschiedenes Nein zu allen Kriegen und zugleich ein alternativer Vorschlag zur Unterstützung des Friedens.
5: E al tempo stesso una proposta alternativa a sostegno della pace.
4: Dazu komme seine eigene Erfahrung. Habe die Folgen von Gewalt während seiner Gefangenschaft unmittelbar persönlich erlebt.
5: Sono stato prigioniero per oltre due anni.
4: Ich war über zwei Jahre lang gefangen, festgehalten als Geisel, angekettet von dschihadistischen Milizen in einem Krieg, der im afrikanischen Sahel nach wie vor andauert. Als unschuldiges Opfer möchte ich den vielen Kriegsopfern eine Stimme geben, um zu sagen, nein zu Waffen, nein zu Gewalt. Ich wähle den Frieden. Und Frieden ist möglich, aber nicht so, wie die Welt ihn mit Bomben und dem Massaker an Unschuldigen bringt.
5: Ma non come la dà il mondo con bombe e strage di innocenti.
4: Sechs Jahre nach seiner Entführung sagt Makali, die Erfahrung habe seinen Blick auf das Leben verändert. Beschreibt dies mit einem Bild aus der Natur.
5: E poi a questa bella immagine. L'autunno.
4: Es gibt ein Bild bezüglich des Herbstes, in dem er die Bäume ihrer Blätter entkleidet, lässt er den Himmel sichtbar werden. Dieses Buch ist mein Stück Himmel nach einem Unglück, das mich entblößt, geprüft und in der Tiefe neu ausgerichtet hat.
5: Progettato in profondità.
4: Im Zentrum von Makalis Überlegungen steht die aktive Gewaltfreiheit. Leitet sie aus der Bergpredigt ab und versteht sie nicht als passive Haltung, sondern als konkrete Entscheidung im Umgang mit Gewalt und Konflikten.
5: Perdonato chi mi ha incatenato, chi mi ha rubato due anni di libertà.
4: Ich habe denen vergeben, die mich angekettet und mir zwei Jahre der Freiheit geraubt haben, und ich habe einen großen Frieden in mir gespürt. Aber dieser Frieden ist nicht ein für allemal erworben, muss gestaltet und gelenkt werden.
5: Va gestita, va governata.
4: Makali spricht von zwei Grenzen, die der Gewalt gesetzt werden müssten: nicht töten und dem Bösen nicht mit Gewalt antworten.
5: Che ha ispirato tante persone, da Martin Luther King, Gandhi, Mandela.
4: Jesus schlägt eine aktive Gewaltfreiheit vor, die viele Persönlichkeiten von Martin Luther King über Gandhi bis Mandela inspiriert hat. Als Christen müssen wir die ersten Träger dieser Botschaft sein, denn der Christ ist von seiner Berufung her gewaltfrei. In der Gewaltfreiheit geht es darum, den Feind einzuladen, ein Freund zu werden.
5: Invitare il nemico a diventare amico.
4: Auch die Sprache spielt dabei eine wichtige Rolle. Pater Makali plädiert dafür, selbst im Gebet auf eine Sprache der Rache zu verzichten.
5: Ho avuto le catene ai piedi.
4: Ich habe Ketten an den Füßen gehabt. Man hat Ausdrücke der Verachtung mir gegenüber gebraucht. Ich wünsche niemandem, das zu erleben, was ich erlebt habe, nicht einmal meinem schlimmsten Feind. Warum sollte ich nun Psalmen beten, die Rache verherrlichen? Ich fordere dazu auf, die Sprache des Gebets zu entwaffnen und den Blick auf die Barmherzigkeit zu richten.
5: È un compito importante.
4: Im September 2024 kehrte Makali nach Niger zurück, wo er früher als Missionar tätig gewesen war. In Niamey traf er Menschen, die weiterhin unter der unsicheren Sicherheitslage im Sahel leiden. Seine Erfahrungen aus der Gefangenschaft versteht Pater Makali heute als Auftrag, auch in Europa über Gewalt, Frieden und Versöhnung zu sprechen. Für Radio Vatikan, Mario Galgano.
1: Damit sind wir am Ende unserer Sendung angekommen. Wir übertragen an diesem Donnerstag ab kurz vor 18 Uhr live und mit deutscher Begleitung die Messe mit Papst Leo zur Eröffnung des akademischen Jahres der päpstlichen Universitäten über unsere Webseite und unsere Partnersender sowie über Social Media. Wie üblich gibt es unseren Beitrag zu den Worten des Papstes und auch die Übertragung zum Nachschauen zeitnah auf unserer Webseite. Und damit darf ich mich verabschieden. Mein Name ist Christine Seuss. 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